0: Warum hast du nichts gelernt? Guck dir den Dieter an, der hat sogar ein Auto. Warum gehst du nicht zu Onkel Werner in die Werkstatt? Der gibt dir eine Festanstellung.
1: Wenn du ihn darum bittest,
0: die Junge.

möchte kurz meine Kapelle vorstellen. An den Tasten hier, am großen Organ, Bata Chase. Zwei Menschen, die wir zu Dreharbeiten bei einem Pornofilm kennengelernt haben. Da wäre zuerst der Mann am Saxophon, Bruno L. Der Mann, den sie den Steher nannten, der Mann an der Trompete, Nino G. Unser Jüngster in der Kapelle hier unten, in der Trommel, Adam und Eve Steger. Ein schöner Mann, ein schwieriger Mann, Karel Z. am Bass. Keiner spielt die Wii U Gitarre, die Herr Hauer.

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Manni, ich sag's dir ganz ehrlich, wenn es da in Deutschland so weitergeht, dann mach ich einen Würstelstand ab. Du, einen Würstelstand. Ja, ich einen Würstelstand. Ja, und wo?

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Es ist 22 Uhr. Die Dame aus der Gruft, Miss Marple für Arme aus eurem, also aus nicht eurem, sondern aus meinem schönen Bayernland. Hier für euch 22 bis 0 alle 14 Tage. Und wenn ihr jetzt 16.50 Uhr ab Paddington sitzt, seid ihr richtig. Andernfalls seid ihr wieder mal falsch eingestiegen. Guten Abend!

Sabines Restl mit allem, was da so übrig geblieben ist in den vergangenen Sendungen, was man rausgesucht hat im Schweiße seines Angesichts, aber nicht gespielt hat, das hören wir heute. Also Teile davon. Das kann heiter werden, weil das ist meistens ziemlich kunterbunt durcheinander gemischt. Und wie es halt so daherkommt, die Listen müssen leer werden. Wir schreiben schon Mitte September und bis Jahresende sollten zumindest die aus diesem Jahr weg sein. So ist Plan A. Ich glaube, wir enden bei Plan C. So wie mich das anguckt, könnt ihr mich alle gut hören. Ob ihr mich verstehen könnt, das sagt euch dann das Licht. Ach, Sabine, hör auf und spiel Musik. Versuche dich zu benehmen. Ein herzliches Grüß Gott an übrigens alle neu dabei seienden Stationen. Schön, dass ihr da seid. It's my party. Alle 14 Tage.

Wir Bayern feiern ja gerne und ich lasse euch alle 14 Tage an meiner Party, an meiner Kurz-vor-Mitternacht-Party teilnehmen. Wer bin ich? Mein Name ist Sabine Baumeister. Für alle, die mich nicht kennen sollten, ihr lernt mich noch kennen, wünscht euch das nicht. Aber mein Name ist tatsächlich, also wirklich, jetzt ernst, mein Name Sabine Baumeister. Man kann mich erreichen, wenn man im Facebook ist. Dann findet man mich, ja, eintippeln, erkennt man sofort, ich bin die mit dem Hund. Und was bin ich noch? Gar nicht mal so jung. Man nennt mich auch die Olle aus der Gruft. Also, böse Zungen. Böse Zungen nennen mich auch die Olle aus der Gruft. Dabei bin ich doch nur eine 68er Teenage Queen.

So, da hätte sie schon fast wieder ihren Einsatz verpasst. Warum? Na, weil ich da dieses WhatsApp ja gerne mal aufhab während meiner Sendungen, damit ich mit euch irgendwie im interaktiven Austausch bin. Das hört sich wichtig an, ha? Eigentlich geht es nur darum, dass ich hinaus rufe ins weite www. Schön, dass ihr da seid, erst einmal. Und zwar Grüße gehen hinaus an all meine Vorgänger hier auf den Streams, die ich jetzt übernehmen habe dürfen. Vielen herzlichen Dank an all die Kollegen vor mir. Alle kann ich natürlich nicht reinhören, aber ich habe eine Janni gehört, ich habe einen Heiko gehört, ich habe das... ja, das... Wollte gar nicht wissen, was ich da alles gehört habe. Dann ging Grüße hinaus an den Jack nach Frankfurt, an die Bettina nach Berlin, an den Lieblingsschwaben, den Sascha. Da fällt mir wieder eine Geschichte von heute Nachmittag ein ins Illertal. Ebenso zu Tommy und Nadine nach Oberndorf am Neckar, zum Ostsee-Pino nach Stralsund, Jürgen und Jessie nach Karlsruhe, Uwe und Susanne nach Gießen. Und dann scrolle ich hier so rum. Ah ja, wir könnten auch mal wieder Musik spielen und nicht so viel quatschen. Das ist ja auch so ein Grund, warum diese Sendung entsteht. Weil ich immer in anderen Sendungen auch nicht weniger rede. Und dann suche ich mir für 2 Stunden Musik raus, weil sie eigentlich brauchst du gar nicht, weil du einfach den Sappel nicht halten kannst. Und dann habe ich hier noch meine Aufzeichnungen vom letzten Freitag, was ich euch noch sagen hätte wollen, in der Freitagssendung, aber auch nicht geschafft habe. Das muss ich heute loswerden, weil es sind noch Arbeitsgeschichten und ich habe Urlaub. Ich will damit endlich abschließen.

Und wisst ihr was, wen ich auch gerne grüßen möchte? Mr. Champion. Also nicht Champion im Sinne von Champion, sondern Mr. Schwammerl. Der Ober-Earl of der Pilze in Bad Oldesloe. In Bad Oldesloe, den Stefan, der hat mir Bilder geschickt, was der schon für Pilze gefunden hat. Oh, da werde ich neidisch. Da werde ich richtig, richtig neidisch. Des Weiteren gehen Grüße hinaus zum Kai nach Nordenham. Herzschlag ist der Takt.

So hört sich das an, wenn ich morgens mein Auto starte. Wenn er startet. Dazu am Freitag mehr.

Gis Catalogue. Wer nämlich auch Geburtstag, also ich habe ja gerne mal immer irgendwie so Musik von Geburtstagskindern in meinen Sendungen und unter anderem hatte Miss Marcy Gray Geburtstag. Die habe ich auch irgendwie übersehen zum Spielen. Da hat bestimmt wieder irgendeiner dazwischen gerufen, sodass ich darauf eingehen musste. So wie unser Jack jetzt gerade hier im Hintergrund. Darauf kann ich jetzt nicht eingehen, Jack. Nein, das geht nun wirklich nicht.

0: zurück.
1: Ich will auch die Zeit zurück. Egal welche, Hauptsache ist, mir bleibt noch jede Menge Zeit mit euch. Ich muss aufarbeiten, gell? Ich habe auf diesem Blog hier noch, hört sie mich wieder rascheln, wenn ihr mich nicht versteht, dann kann ich es jetzt nicht ändern. Ich kann es nicht ändern, ich bemühe mich ja wirklich, aber es gibt ja Hobbyübersetzer, die ich an meiner Seite habe. Ihr dürft mich gerne anschreiben, die übersetzen euch die Sendung. Also die Lieder auch, wenn es denn sein muss. Erinnert ihr euch an diesen bundesweiten Warntag? Da wollte ich am Freitag drüber reden, ging nicht. Ich wollte euch nämlich erzählen. Ich, ja, Urlaub gehabt, zweiter Urlaubstag, und dann dachte ich so, oder war es am Donnerstag? Am Donnerstag war dieser erste Urlaubstag. Dachte ich so, machst du diese üble Hausarbeit gleich am Anfang, dann hast du den Rest des Urlaubs zur freien Verfügung, Baby. Gesagt, getan. Es war ja weithin bekannt, dass dieser bundesweite Warntag ist. Und dann habe ich also meinen Staubsauger, bin durch die Wohnung gemobbt, also wirklich, bin über mich hinausgewachsen und toll war's. Und habe natürlich meine Ohrstöpsela, weil ich muss ja Musik hören während der Hausarbeit. Also meine Ohrstöpsela im Ohr, und dann wurde es anscheinend 11. gibt dieser Staubsauger Geräusche von sich, denke ich, jetzt ist er kaputt. Das war so peinlich. Jetzt ist er kaputt. Und nicht, dass ich es gleich auf Anhieb kapiert hätte. Nein! Ich den Staubsauger so in die Hand genommen, ihn so angeschaut, ob irgendwo was drin steckt, bis mir aufgefallen ist, dass das der bundesweite Warntag ist und ich das Alarm-Dingsbums direkt auf beiden Ohren habe. Das war wirklich sehr schick. Wobei mir auch aufgefallen ist, dass man, wenn ich kein Handy habe, lässt man mich wahrscheinlich irgendwo zurück. Man lässt mich zurück, weil nur das Handy hat Alarm gegeben. Grüße gehen jetzt übrigens hinaus an die Maike nach Osnabrück. Ich kann warten. Gut, dass du da bist jetzt.

ich kann warten auf einen jeden einzelnen von euch, da bin ich nicht so. Also arbeiten wir meinen letzten Arbeitstag auf. Da ist wirklich viel passiert. Das hat damals, also Reste, gell? Reste aufarbeiten. Mein erster Anrufer an meinem letzten Arbeitstag war eine Frau, die sagte, ich bin schon ganz verzweifelt, können Sie mich bitte aus der Leitung schmeißen, weil ich komme bei euch nicht mehr raus. Ich kann nicht auflegen, können Sie mich bitte rausschmeißen. Die hat meinen letzten Arbeitstag von Beginn an gesteuert. Das war cool. Ich habe dann auch sie rausgeschmissen. So, jetzt quatscht sie wieder drauf. Das ist auch sowas, das mache ich total gern. Und ich kenne da jemanden, der würde sich über sowas aufregen. Ah ja, schade eigentlich.

0: Is Eddie okay?
1: I don't know.
2: Aerosmith. Da hat sich mal jemand was gewünscht, das glaube ich, habe ich schon gespielt, aber der hier, das ist doch so ein Kultding. Und ab geht's!

Jetzt habe ich eine Frage an euch. Habt ihr richtig gute Freunde? Habt ihr richtig gute Freunde, also so in eurem engsten Bekanntenkreis? So richtig tolle, gute Freunde, die mit euch durch dick und dünn gehen, die euch in- und auswendig kennen. Ja, und das ist schön. Ich nicht. Ich nicht. Aber ich habe gute Moderatorenkollegen. Wirklich. Ich benutze jetzt auch, also man kennt mich, also keine Ahnung, man kennt mich jetzt schon 2-3 Tage. Und weiß auch ganz geheime Geschichten von mir. Unter anderem eben diese hier, dass ich auch eine Ernährungs-App benutze. Gell, Maike? Eine Ernährungs-App benutze ich, wenn ich nicht gerade mich irgendwie mit natürlichen und frischen Sachen ernähre, dann gucke ich in diese Ernährungs-App und was muss ich lesen, welche ich angeblich benutze? Danke Heiko dafür. Lieferando, der kennt mich einfach auch zu gut. Er kennt mich zu gut. Es wird nichts mehr mit dir, Heiko. So, dann ist mir einer übrig geblieben. Mir ist einer übrig geblieben. Nicht wirklich. Und das ist auch nicht wirklich ein Musikwunsch gewesen. Und dennoch liegt er jetzt hier bei dir, Restal, weil er mega toll ist und weil er nicht gespielt wurde. Ohren auf Bad Oldesloe!

Dann blieb mir Mr. Bruce Springsteen übrig. Der hatte nämlich, da ging es um diesen 11. September. Und dieses Lied hatte ich dazu auch eben mit rausgesucht. Na, spielen wir es heute. Aktuell wie nie.

0: Mensch, jetzt war ich so entspannt.
1: Jetzt war ich so entspannt, ganz ehrlich.
0: Gloria Estefan, die hatte auch Geburtstag.

Oh, das holt uns ganz weit runter, oder? Das entspannt uns mal so richtig, richtig. Mir ist jetzt fast ein bisschen peinlich. Also eigentlich nicht fast, sondern wirklich richtig peinlich für ziemlich viele Menschen, außer für den Heiko. Heiko, das ist dein Paukenschlag. Aufgewacht!

bisschen zu früh das Knöpfele gedrückt. Das macht sie auch gerne. Ich habe da mal eine kleine Geschichte an all die, die sich ein bisschen schwer tun mit meinem bayerischen Dialekt, der ja leicht unterschwellig nur mitschwingt, gehe ich mal von aus. Alles andere wäre gelogen, weil ich mich wirklich bemühe, vor jeder Sendung ein wenn ich jetzt Steckerl sage, ein Holzstab in den Rücken gesteckt, damit ich ganz aufrecht und hochdeutsch sitze und spreche. Hatte ich einen am Telefon in der Arbeit, gell? Das glaubt ihr nicht. Aus Hannover. Und ist ja bekannt, die Hannoveraner, die sprechen wirklich ein schönes Deutsch. So sauber. Da könnte man fast neidisch werden. Fast. Aber bin ich ja nicht. Aber auf jeden Fall hatte ich den hier am Telefon. Und irgendwie ging's halt so, keine Ahnung, er hatte schon gelächelt. Das war alles an meinem letzten Arbeitstag, der so lustig war, weil ich gedacht habe, die haben alle irgendwie, keine Ahnung was, Intus. Auf jeden Fall musste er was rumsuchen und hin und her und her und hin. Und dann fragt er so, wo er denn jetzt rausgekommen wäre, wo ich denn bin. Na, sage ich, ja, was glauben Sie denn? Dann hat er mich irgendwie so schon in das Südliche hineingedingt. Dann sage ich, woran haben Sie es erkannt? Und dann sagt er, am Dialekt. Sage ich zu ihm, hallo, ich spreche mein bestes Hochdeutsch. Und was gibt mir der zur Antwort? Was gibt mir der zur Antwort? Echt? Das ist ja voll krass. Da musste ich lachen. Aber ich habe mich wirklich bemüht. Wirklich?

Ach komm's, ist Restallzeit, da quatsch ich mir drauf. Ich kann da nicht anders, wenn ich so einen Break hab, da muss ich drauf quatschen. Eine Runde Disco Fox, Gloria Gaynor. Ach, ich kann mich auch nicht an euch satt sehen. Ich sehe euch gar nicht, aber ich würde so gern.

So, bevor das Augenrollen hier wieder ansteigt, werden wir ein wenig wechseln. Ein wenig, oh jo, die Bengels, wir wechseln. Walking down your street und stolpern nicht. Wäre ewig schade drum.

Das ist aber wild gewesen jetzt. Das ist aber wild gewesen. Hui, wie hole ich euch da runter? Oder soll ich euch überhaupt runterholen? Ja, keine Ahnung. Auf jeden Fall spielen wir Dr. Alban, weil ich glaube, auch der ist mir übrig geblieben. Vermutlich hat er auch Geburtstag gehabt. Ich habe ja diesen dicken Geburtstagskalender. Hört denn? Den habe ich gerade hier so. Für 3 Monate. Also, 4 mal 3 Monate. Den führe ich. Den schreibe ich sogar neuerdings mit Füller. Ich schreibe ja immer gern mit Füller. Also, jetzt neuerdings wieder, aber früher habe ich das auch schon gerne gemacht. Also, Dinge, die die Welt nicht interessiert, erzähle ich euch. Mein Name ist Sabine Baumeister. Sabines Resterl alle 14 Tage. Besser ist das auch alle 14 Tage nur.

So, jetzt kommen wir mal von diesem Hody, Hody, Hody Sound wieder ein bisschen zurück. Charles und Eddie, be a little easy on me, a little easy. Was die wohl meinen, ich will's gar nicht wissen.

Wir, Lilisi. Und der nächste, der liegt auch schon ganz lange rum. Von den Scorpions, The Eye of the Storm. Den habe ich sogar bei dir Restal schon ein paar Mal reingezogen gehabt und dann, glaube ich, auch nicht gespielt. Ja, mit den Scorpions gehen wir in die letzte halbe Stunde. Sabines Restal, und es ist sehr, sehr schön, dass ihr da seid.

Ihr hört noch immer Sabines Resterl und ich spiele noch immer Sabines Resterl und ich bin noch immer Sabine Baumeister. Und was ich im Hintergrund alles erlebe, das könnt ihr euch nicht vorstellen. Wollt ihr auch nicht. Was ich euch jetzt erzählen muss, ich bin ja schwer auf Facebook unterwegs, weil ich bin ja vom alten Schlag. Ich bin von diesem alten Schlag mit diesem Insta und Schnick, Schnack, Schnuck habe ich nicht so viel am Hut. Ist mir irgendwie sehr komisch. Aber mein Facebook, das mag ich. Da weiß ich auch, ja, da kenne ich mich aus. Auf jeden Fall, da stieß ich jetzt auf einen Menschen. Also wird da ja tausend so Sachen, wird der immer vorgeschlagen. Und da wurde mir gezeigt, ein Mensch, ein Schäfer, der

wurde interviewt und so, bla bla. Und dann sagt er, ja, er ist seit den 80ern bei den Schafen, also seit den 80ern ist er Schäfer. Dann denke ich so bei mir, na, ist er eigentlich auch noch nicht so lang, oder? Aber der sieht viel älter aus, als das, so wie lange er da schon dabei ist irgendwie. Und geht's euch genauso? Geht es euch eigentlich genauso, dass diese Zeit, diese 80er, das liegt noch direkt neben euch? Und dabei ist es irgendwie 40 Jahre her. Das erschüttert mich jedes Mal wieder. Es ist, als wäre es gestern gewesen.

Der nächste ist mir übrig geblieben, ein Restteil meiner Sendungen. Und das ist irgendwie, ich hatte ihn eigentlich im Englischen reingezogen. Und dann habe ich ihn, also für die Freitagssendung, und dann habe ich ihn aber irgendwie die ganze Woche immer, egal wo ich eingeschaltet habe, habe ich ihn gehört. Dann habe ich mir gedacht, ach, weißt du was, spielst du ihn in Deutsch? Spielst du ihn in Deutsch? Die deutsche Version von Oh. Und dann war es so, dass er dann auch nicht mehr gepasst hat. Aber am Dienstag bei den Restallen, da haben wir Zeit dafür, weil ich ja auch weiß, dass die Maike so gern diese Schlager hört. Ist ja ein deutsches Lied.

Ich weiß ja nicht, wovon ihr jetzt dann gleich träumt, wenn ihr ins Bett geht. Vielleicht geht ihr auch gar nicht ins Bett, weil ihr durcharbeiten müsst. Vielleicht träumt ihr aber auch von Manuel. Katharina Valente.

Midnight Without You. Ich werde meine Mitternacht ohne euch leider erleben müssen, weil ich jetzt dann weg bin. Rigoros wird mir der Strom weggenommen, um mit euch Kontakt zu halten. Ah, oh, die sind aber auch gemein. Schön war's mit euch. Mir hat es gut gefallen, mir gefällt es immer gut, wenn ich mit euch hier irgendwie Musik hören darf und dazu meinen Senf abgeben. Das mache ich schon sehr gern. Ihr schaltet bitte nicht ab, denn ich gebe jetzt ab an die jeweiligen Nachtprogramme, die für euch wunderbare Musik zurechtgelegt haben. Die, die in die Nachtschicht müssen oder bereits mittendrin stecken, die werden unterhalten sein. Für andere gibt es vielleicht noch sanfte Klänge zum Hinübergleiten in die Nachtruhe. Sei es wie es ist, Radio ist immer für euch da und wir Moderatoren ausgesprochen gerne. Wenn ihr natürlich nicht in die Sendepläne guckt, habe ich so einen klitzekleinen Ausblick. Morgen Abend guckt ihr auf jeden Fall rein. Da haben die Stationsbetreiber für euch ganz sicher ein Ersatzprogramm fürs Bergfest, das im Urlaub ist. Urlaub. Donnerstagabend Mr. Retro Charts himself, Thomas Flegel. Der begleitet uns morgen Abend durch irgendein Jahr aus den, lasst mich raten, 70ern. Haha, mein Jahrgang, den mag ich. Dann, was habe ich denn am Freitag? Ach, so ein Zufall. Sabines Wochenende. Ab 18 Uhr, das wäre dann wieder mit mir. Hui. Ich könnte euch jetzt noch das Wochenende in Ausblick stellen. Samstag früh, der Harald. Oh, der Harald. Dann Samstagabend, der Jack. Dann, ach, wisst ihr was? Das machen wir am Freitag. Jetzt schauen wir, dass wir in die Acht. Ne, dass wir. Jetzt schauen wir, dass wir ins Bett kommen oder durch die Nachtschicht. Und morgen früh in alter Frische gut gelaunt. Heraus aus diesem Ganzen. Es war mir eine Ehre und ein herzliches Dankeschön nach da draußen. In 14 Tagen spätestens können wir uns bei den Restern wiederhören. Dazwischen zweimal Wochenende. Gut, was weiß ich noch? Ja, nix. Guten Abend, gute Nacht. Bis denne dann. Und bleibt aufrecht. Ihr wisst, alles andere gibt keinen Sinn.